0: etwas meinst. Wie lang es noch dauern wird.
1: Ich muss fort.
0: Fürcht dich, Marie, und bist auch fromm und gut.